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1: In vielen Studien ist die Schweiz Vorreiter. Steht ganz weit oben bei Statistiken wie Lebensqualität oder Lebenserwartung. Aber in dieser hier nicht. Heute geht es um eine Studie, wo die Schweiz genau 1,1 von 3 Punkten bekommt. Sie liegt damit hinter Deutschland und England, sogar hinter Ghana und Mexiko. Es handelt sich um das Stille. Die Zürcher Hochschule für angewandte Wissenschaften, ZHAW, hat mit der Hilfe von Familie Larsen-Rosenquist-Stiftung eine Studie über die Stillförderung von Schweiz mit Experteninterviews gemacht. Die Hebammenprofessorin Susanne Grüka, die die Studie geleitet hat, erklärt, woran das liegt. Anders als zum Beispiel Deutschland hat die Schweiz kein nationales Stillkomitee, keine Stillstrategie.
2: Also es wird in der Schweiz auch nicht viel Geld ausgeben für Themen, die Prävention betreffen. Und Stillen hat sehr viel auch mit Prävention zu tun und nicht mit Heilung. Und darum eigentlich nicht so interessant für Politik zum Geld ausgeben. Also das sind so die Punkte, wo die Schweiz einfach schlechter abschneidet.
1: Laut einer Studie von 2024 werden fast alle Kinder in der Schweiz gut nach der Geburt gestillt. Aber ab 5 Monaten bekommen 2/3 der Kinder schon Essen dazu. Die WHO hingegen empfiehlt, in den ersten 6 Monaten nur zu stillen und mit Beikost bis 2 Jahre weiterzuführen.
2: Das Stillen ist mit einem Haufen gesundheitlichen vor allem auch Vorteile für die Mütter und ihre Kinder verbunden. Also Kinder, die weniger krank werden, zum Beispiel weniger Infektionskrankheiten haben, aber auch Mütter, da kann man ein Beispiel nennen, die weniger Brustkrebs haben, wenn Kinder gestillt werden. Das ist natürlich dann auch wieder verbunden mit gesellschaftlichen Vorteilen, das darf man nicht vergessen, dass wenn Kinder weniger krank sind, dann kostet das der Gesellschaft weniger, dann gibt es weniger Gesundheitskosten und daher ist es unseres Erachtens nicht nur für Interesse der Mütter, sondern eigentlich auch von grossem Interesse für die ganze Gesellschaft, dass Kinder gestillt werden.
1: 2/3 der Schweizer Mütter haben Probleme beim Stillen. Das tut sie davon abhalten. Dazu kommt, dass nach 3,5 Monaten der Mutterschaftsurlaub endet und viel wieder müssen gehen arbeiten. Das erschwert das Stillen noch mehr. Wisst ihr, ob ihr seid gestillt worden? Oder wie lange? ZHAW unter Susanne Grülka hat in ihrer Stillstudie Empfehlungen formuliert, die die Stillsituation in der Schweiz soll verbessern.
2: Ja, also wir haben ja insgesamt 12 Empfehlungen formuliert und die wichtigste Empfehlung, das ist, dass wir denken, das braucht eine klare nationale Strategie, weil es passiert einiges, aber es ist sehr vieles lokal, was halt auch bedingt ist durch unser politisches System. Ich glaube, man muss Politik mit dem Thema konfrontieren, so gut wie es geht, versuchen Lobbyarbeit zu betreiben, sie zu involvieren.
1: Das Stillen ist gesundheitlich für das Kind und auch die Mutter gut. Doch in der Schweiz wird das ZHAW-Studie nicht genug unterstützt. Sie wünschen sich mehr Lobbyarbeit, mehr Stillausbildung für Ärztinnen und Apotheker und sogar mehr Muttermilch-Influencer. Für Radio X, Miriam Lubrich.
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1: In vielen Studien ist die Schweiz Vorreiter. Steht ganz weit oben bei Statistiken wie Lebensqualität oder Lebenserwartung. Aber in dieser hier nicht. Heute geht es um eine Studie, wo die Schweiz genau 1,1 von 3 Punkten bekommt. Sie liegt damit hinter Deutschland und England, sogar hinter Ghana und Mexiko. Es handelt sich um das Stille. Die Zürcher Hochschule für angewandte Wissenschaften, ZHAW, hat mit der Hilfe von Familie Larsen-Rosenquist-Stiftung eine Studie über die Stillförderung von Schweiz mit Experteninterviews gemacht. Die Hebammenprofessorin Susanne Grüka, die die Studie geleitet hat, erklärt, woran das liegt. Anders als zum Beispiel Deutschland hat die Schweiz kein nationales Stillkomitee, keine Stillstrategie.
2: Also es wird in der Schweiz auch nicht viel Geld ausgeben für Themen, die Prävention betreffen. Und Stillen hat sehr viel auch mit Prävention zu tun und nicht mit Heilung. Und darum eigentlich nicht so interessant für Politik zum Geld ausgeben. Also das sind so die Punkte, wo die Schweiz einfach schlechter abschneidet.
1: Laut einer Studie von 2024 werden fast alle Kinder in der Schweiz gut nach der Geburt gestillt. Aber ab 5 Monaten bekommen 2/3 der Kinder schon Essen dazu. Die WHO hingegen empfiehlt, in den ersten 6 Monaten nur zu stillen und mit Beikost bis 2 Jahre weiterzuführen.
2: Das Stillen ist mit einem Haufen gesundheitlichen vor allem auch Vorteile für die Mütter und ihre Kinder verbunden. Also Kinder, die weniger krank werden, zum Beispiel weniger Infektionskrankheiten haben. Aber auch Mütter, da kann man ein Beispiel nennen, die weniger Brustkrebs haben, wenn Kinder gestillt werden. Das ist natürlich dann auch wieder verbunden mit gesellschaftlichen Vorteilen. Das darf man nicht vergessen, dass wenn Kinder weniger krank sind, dann kostet das der Gesellschaft weniger, dann gibt es weniger Gesundheitskosten. Und daher ist es unseres Erachtens nicht nur für Interesse der Mütter, sondern eigentlich auch von grossem Interesse für die ganze Gesellschaft, dass Kinder gestillt werden.
1: 2/3 der Schweizer Mütter haben Probleme beim Stillen. Das tut sie davon abhalten. Dazu kommt, dass nach 3,5 Monaten der Mutterschaftsurlaub endet und viel wieder arbeiten müssen. Das erschwert das Stillen noch mehr. Wisst ihr, ob ihr seid gestillt worden? Oder wie lange? ZHAW unter Susanne Grülka hat in ihrer Stillstudie Empfehlungen formuliert, die die Stillsituation in der Schweiz sollen verbessern.
2: Ja, also wir haben ja insgesamt 12 Empfehlungen formuliert und die wichtigste Empfehlung, das ist, dass wir denken, das bräuchte eine klare nationale Strategie, weil es passiert einiges, aber es ist sehr vieles lokal, was halt auch bedingt ist durch unser politisches System. Ich glaube, man muss Politik mit dem Thema konfrontieren, so gut wie es geht, versuchen Lobbyarbeit zu betreiben, sie zu involvieren.
1: Das Stillen ist gesundheitlich für das Kind und auch die Mutter gut. Doch in der Schweiz wird das ZHAW-Studie nicht genug unterstützt. Sie wünschen sich mehr Lobbyarbeit, mehr Stillausbildung für Ärztinnen und Apotheker und sogar mehr Muttermilch-Influencer. Für Radio X, Miriam Lubrich.
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1: The Hubnubs sind ein Zusammenspiel von zwei begnadeten Indie-Kids und Mainstream-VerweigerInnen von der niederländischen DIY-Szene. Nämlich der Sängerin und Tape-Recorder-Bedienerin Jael Dekker von der Amsterdam-Band The Clintons und dem Ari van Vliet, vormaliger Sänger, Gitarrist und Violinenspieler von der Rotterdam-Band Loosburg. Auf ihrem Debütalbum als Hubnubs, Helmets Off, erspielen sie einen leisligen Krawall. Es ist reduziert, brüchig, fragil und versucht radikal zu sein. Radikal in seiner Ehrlichkeit. Ein Song ab dem Album von The Hubnubs hört ihr jetzt.

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3: Sonntag, 12. Juli 2026. Herzlich willkommen bei EverX Green. Am Mikrofon sind Pascal Hinninger
4: und Walter von der Vogelwarte.
3: Und leider nicht mehr unter uns ist der Rodney Franklin. Wir hören ihn hier im Hintergrund mit seinem grössten Hit «The Groove» aus dem 1980. Der hat es bis auf Platz 7 geschafft in den UK-Charts.

0: Ich fasse zusammen. Zuerst haben wir gehört Rodney Franklin mit The Groove aus dem 1980, auch leider nicht mehr unter uns. Dann ebenfalls leider nicht mehr unter uns der Calvin Hayes, er war Keyboarder bei Johnny Hates Jazz. Gehört haben wir den grössten Hit von dieser Band, Shattered Dreams aus dem 87, ist bis auf Platz 5 in den UK und bis auf Platz 2 in den US-Charts. Und vorher gerade gehört der L.D. Barge mit Who's Johnny vom Film Short Circuit. Man kennt den Film besser unter dem Titel, wenigstens bei uns, unter dem Titel Nummer 5 lebt. Who's Johnny ist bis auf Platz 60 in den UK und bis auf Platz 3 in den US-Charts. Now Walter.
1: Ja, Who's Giuseppe? Giuseppe Faiella. Mit dem Namen hat er keine Karriere können machen, aber weil er in Capri geboren ist und gestern in Capri gestorben ist, hat er sich Peppino di Capri genannt. In den 60er und 70er Jahren mit einer Mischung aus Rock'n'Roll und neapolitanischer Volksmusik ist er sehr, sehr erfolgreich in Italien und hat sogar Platz 3 geschafft in Deutschland mit dem Saint-Tropez-Twist.

0: nochmal ein bisschen Italien, Mischung zwischen Nostalgie, Autobiografie und ökologischer Kritik. Der Adriano Celentano, Il Ragazzo della Via Gluck, dort ist er aufgewachsen in Mailand. In Italien, was war es?
1: Platz 2, Platz 1 in Norwegen.
0: Und in Schweden.
1: Und in Schweden.
0: Ja, die haben noch gerne so italienische Zeug.
1: Platz 14 in Finnland, das nur so in Klammern.
0: Ah!
1: Ja.
0: Okay.
1: «My Favorite Waste of Time» hat es schon im 79 gegeben, also dann ist es geschrieben worden von Marshall Crenshaw, der hat es dann im 82 als B-Seite veröffentlicht, im 83 hat es Bette Midler gecovert, immer noch kein Hit gewesen. Da ist es dann geworden im 86 durch den Owen Paul. Owen Paul mit «My Favorite Waste of Time» ist bis auf Platz 3 gekommen in den UK-Charts.

Rod Stewart, Every Beat of My Heart. Genau 40 Jahre alt, bis auf Platz 2 gekommen in den britischen Charts. Platz 83 hat es gegeben in den USA. It's a Heartache, Lost in France. Spielen wir nicht. Total Eclipse of the Heart, Holding Out for a Hero, spielen wir nicht. Leider nicht mehr unter uns Bonnie Tyler, wir spielen aber etwas von Bonnie Tyler. Ein Duett mit dem Todd Rundgren, Loving You's a Dirty Job, but Somebody's Got to Do It, ist 40,5 Jahre alt und bis auf Platz 73 in den UK Charts und bis auf Platz 3 in der Bonnie Tyler, ihrer Wahlheimat, Portugal.

0: Tribute to Bonnie Tyler. Though im Duett zusammen mit dem Todd Rundgren, Loving You's a Dirty Job, but Somebody's Got to Do It.
1: Ist das Maxi gewesen?
0: Das ist die Albumversion gewesen. 7 Minuten. Und auch so lang geht Maxi. Maxi oder Maxi nicht? Aus dem Sommer 86, da ist der Dan Harrow mit Charleston.

Wir sind nachher vor dem Jahr 1986. Das war Hollywood Beyond mit What's the Color of Money. Platz 7 UK, Platz 5 Schweden. Wir rocken ein bisschen, aber natürlich auch im 86. Rausgekommen Van Halen mit Dreams, Platz 62 UK, Platz 22 US Charts.

0: Heb die fest, hold tight. Dave D, Dozy, B, Kimik und Titch, die sind in der zweiten Hälfte der 60er Jahre ganz populär gesehen im UK und vor allem in Deutschland Dauergast beim Beat Club. Leider ist der Beaky nicht mehr unter uns. Das Stück hier war Platz 4 in England und Platz 4 in Deutschland. Im 66, 60 Jahre zurück. Jetzt gehen wir wieder 40 Jahre.
1: Genau, leider nicht mehr unter uns. Nein, jetzt haben wir es mit dem leider nicht mehr unter uns. Ist alles abgehandelt. Das war es fast wieder gewesen. Für diese Woche Everix Green. Am Mikrofon sind der Pascal Hinninger.
0: Und der Walter von der Vogelwarte.
1: Und einen haben wir noch. UB40 Sing Our Own Song. Platz 5 UK, Platz 1 Holland.

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1: In vielen Studien ist die Schweiz Vorreiter. Steht ganz weit oben bei Statistiken wie Lebensqualität oder Lebenserwartung. Aber in dieser hier nicht. Heute geht es um eine Studie, wo die Schweiz genau 1,1 von 3 Punkten bekommt. Sie liegt damit hinter Deutschland und England, sogar hinter Ghana und Mexiko. Es handelt sich um das Stillen. Die Zürcher Hochschule für angewandte Wissenschaften, ZHAW, hat mit der Hilfe von Familie Larsen-Rosenquist-Stiftung eine Studie über die Stillförderung von Schweiz mit Experteninterviews gemacht. Die Hebammenprofessorin Susanne Grüka, die die Studie geleitet hat, erklärt, woran das liegt. Anders als zum Beispiel Deutschland hat die Schweiz kein nationales Stillkomitee, keine Stillstrategie.
2: Also es wird in der Schweiz auch nicht viel Geld ausgeben für Themen, die Prävention betreffen. Und Stillen hat sehr viel auch mit Prävention zu tun und nicht mit Heilung. Und darum eigentlich nicht so interessant für Politik zum Geld ausgeben. Also das sind so die Punkte, wo die Schweiz einfach schlechter abschneidet.
1: Laut einer Studie von 2024 werden fast alle Kinder in der Schweiz gut nach der Geburt gestillt. Aber ab 5 Monaten bekommen 2/3 der Kinder schon Essen dazu. Die WHO hingegen empfiehlt, in den ersten 6 Monaten nur zu stillen und es mit Beikost bis 2 Jahre weiterzuführen.
2: Das Stillen ist mit einem Haufen gesundheitlichen vor allem auch Vorteile für die Mütter und ihre Kinder verbunden. Also Kinder, die weniger krank werden, zum Beispiel weniger Infektionskrankheiten haben, aber auch Mütter, da kann man ein Beispiel nennen, die weniger Brustkrebs haben, wenn Kinder gestillt werden. Das ist natürlich dann auch wieder verbunden mit gesellschaftlichen Vorteilen, das darf man nicht vergessen, dass wenn Kinder weniger krank sind, dann kostet das der Gesellschaft weniger, dann gibt es weniger Gesundheitskosten und daher ist es unseres Erachtens nicht nur für Interesse der Mütter, sondern eigentlich auch von grossem Interesse für die ganze Gesellschaft, dass Kinder gestillt werden.
1: 2/3 der Schweizer Mütter haben Probleme beim Stillen. Das tut sie davon abhalten. Dazu kommt, dass nach 3,5 Monaten der Mutterschaftsurlaub endet und viel wieder arbeiten müssen. Das erschwert das Stillen noch mehr. Wisst ihr, ob ihr seid gestillt worden? Oder wie lange? ZHAW und Susanne Grülka hat in ihrer Stillstudie Empfehlungen formuliert, die die Stillsituation in der Schweiz sollen verbessern.
2: Ja, also wir haben ja insgesamt 12 Empfehlungen formuliert und die wichtigste Empfehlung, das ist, dass wir denken, das bräuchte eine klare nationale Strategie, weil es passiert einiges, aber es ist sehr vieles lokal, was halt auch bedingt ist durch unser politisches System. Ich glaube, man muss Politik mit dem Thema konfrontieren, so gut wie es geht, versuchen Lobbyarbeit zu betreiben, sie zu involvieren.
1: Das Stillen ist gesundheitlich für das Kind und auch die Mutter gut. Doch in der Schweiz wird laut ZHAW-Studie nicht genug unterstützt. Sie wünschen sich mehr Lobbyarbeit, mehr Stillausbildung für Ärztinnen und Apotheker und sogar mehr Muttermilch-Influencer. Für Radio X, Miriam Lubrich.
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2: Es ist Sonntag, der 12. Juli, und das ist der Wochenrückblick mit folgenden Themen. Waldbrand in Bettigen. Ein neues Steuermodell soll Basel-Land attraktiver machen. Kantonspolizei Basel-Stadt verzeichnet einen neuen Rekord bei Rekrutierung. Und Freinacht für das WM-Viertelfinalspiel Schweiz-Argentinien.
3: Waldbrand in Bettigen. Ein Mann hat am letzten Sonntag in Bettigen einen Waldbrand ausgelöst. Laut der Staatsanwaltschaft hat er an einer Grillstelle am Linzberg ein Feuer gemacht. Das ist dann außer Kontrolle geraten und ist dann auf der Wald übergegangen. Die Feuerwehr hat den Brand löschen. Gegen den Mann läuft ein Strafverfahren. In beiden Basel gilt weiterhin wegen der grossen Waldbrandgefahr ein absolutes Feuerverbot im Wald und an den Waldrändern.
2: Ein neues Steuermodell soll Basel-Land attraktiver machen. Die Handelskammer Bader Basel hat am Dienstag an einer Medienkonferenz ihre Studie präsentiert, die untersucht, wie man das Steuersystem am besten reformieren kann, um Fachkräfte und den Mittelstand zu entlasten. Der Grund für die Steuerreform sieht die Handelskammer darin, dass Basel-Land im Steuerwettbewerb schlecht abschnitt.
4: Wir haben festgestellt, dass wenn man die Kantone von der Schweiz miteinander vergleicht, der Kanton Basel-Landschaft bei den Einkommensteuern nicht gut abschneidet. Das heisst, er gehört bei den Einkommensteuern zu den teuersten Kantonen der Schweiz.
2: Sagt der Leiter Steuern und Finanzen von der Handelskammer bei der Basel, Luca Orcese. Dazu kommt, dass das Baselbiet jetzt eine komplizierte mathematische Formel braucht, um die Steuerbelastung zu berechnen. Das dreistufige Flatrate-Tax-Modell hat ihre Studie am besten abgeschnitten, um Basel-Land attraktiver zu machen für die Fachkräfte. Das neue Steuermodell, das in den nächsten 2 Jahren kommen könnte, wird 130 Millionen kosten und könnte besonders für die Gemeinden eine Belastung sein. Ob die Handelskammer eine breite Zustimmung für ihr neues Steuermodell finden wird sich zeigen.
3: Die Kantonspolizei Basel-Stadt meldet einen Rekord bei der Rekrutierung. Das teilt sie in einer Medienmitteilung vom Dienstag mit. 49 angehende PolizistInnen starten das Jahr ihre Ausbildung. So viele angehende PolizistInnen hat es seit mindestens 2012 nicht mehr gegeben. Dazu kommen noch 17 SicherheitsassistentInnen, die das Jahr ihre Ausbildung starten. Der Erfolg kommt nach schwierigen Jahren. So ist die Kantonspolizei Basel-Stadt mehrheitlich wegen Sexismus, Rassismus, Antisemitismus und Machtmissbrauch in den Medien gestanden. Mit neuen Angeboten, auch speziell für Frauen, will die Polizei mehr Menschen für den Beruf gewinnen.
2: Freinacht für das WM-Viertelfinalspiel Schweiz-Argentinien. Nach ihrem Sieg im Penaltyschiessen gegen Kolumbien ist die Schweiz jetzt im Viertelfinal, zum ersten Mal in 72 Jahren. Am Sonntag um 3 Uhr morgens spielt die Nazi gegen den amtierenden Weltmeister Argentinien. Dafür gibt es in Gastwirtschaftsbetrieben und Public Viewings eine Freinacht. Die Sicherheitsdirektion wünscht sich aber Rücksichtnahme auf Anwohnende.
3: Das war der Wochenrückblick. Redaktionsschluss war am Freitag, am 4. für Radio X. Danach haben wir es.
2: Und Miriam Lubrich.
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1: The Hubnubs sind ein Zusammenspiel von zwei begnadeten Indie-Kids und Mainstream-VerweigerInnen von der niederländischen DIY-Szene. Nämlich der Sängerin und Tape-Recorder-Bedienerin Yael Dekker von der Amsterdam-Band The Clintons und dem Ari van Vliet, vormaliger Sänger, Gitarrist und Violinenspieler von der Rotterdam-Band Loosburg. Auf ihrem Debütalbum als Hubnubs, Helmets Off, erspielen sie einen leisligen Krawall. Es ist reduziert, brüchig, fragil und versucht radikal zu sein. Radikal in seiner Ehrlichkeit. Ein Song ab diesem Album von The Hubnubs hört ihr jetzt.

Ihr hört frisch die Sendung, wo euch die Musikredaktion von Radio X die neuesten Entries auf der Playlist ein bisschen genauer vorstellt. Und besonders gern hängen die Popkinder aus Biel von der Band Augenwasser in sogenannten dritten Orten ab. Dritte Orte, das sind öffentliche Orte wie Cafés, Bars, Konzerte, Venues oder im Fall von diesem Album auch Aquarien. Es ist ein soziologischer Begriff für öffentliche Orte, die irgendwie doch auch abgekoppelt vom Rest der Alltagswelt sind. Seit über 10 Jahren macht der Elias Raschle aus Biel unter dem Namen Augenwassermusik. Aus dem DIY-Drone-Pop-Projekt ist mittlerweile eine ganze Band geworden. Sie machen Musik für die dritten Orte. Nicht für den Mainstream, nicht fürs Konsortium. Das neue Album «Songs from the Aquarium» ist letztes Jahr in nur 2 Tagen aufgenommen worden, kurz nach dem ersten Konzert und einem neuen Set. Die Songs haben darum noch ein bisschen Frisches, fast Unverbrauchtes. Augenwasser tönt nonchalant, unvergangen und macht Musik, die lieber ehrlich ist als poliert. Faux Sophisti-Pop nennen sie die Art von Musik selber. Die erste Single, Northern Soul, nimmt diesen Gedanken gerade auf. Der Titel meint vielleicht weniger als Musikgenre als ein Gefühl, Sehnsucht, Jugend, Nostalgie und eine Frage, was von der Heimat übrig bleibt, wenn man sie verlässt. Ist es ein Coming-of-Age-Song, ein Wiederankommen oder doch ein Lied übers Abschieden? Loset das rockkontrierte Popsack von der Augenwasser-Band zu der neuen Single Northern Soul.

0: Das ist Northern Soul, die erste neue Single, die jetzt am Donnerstag von dieser Woche via ein Biller-Label Cruisy Musi Records rausgekommen ist. Der Song kommt ab dem Album Songs from the Aquarium, kommt dann aus am 28. August von der Augenwasser Band. Und von dritten Örter zum Berliner Untergrund, und zwar wortwörtlich. Für die neueste Single mit dem Titel Butt Sex hat sich der amerikanische Musiker und Ex-HGK-Studierende Mickey Blanco in einem Musikvideo in Berliner U-Bahn-Stationen ablichten lassen. Aufgenommen am Sonntagmorgen, ein Weg vom Sonnenlicht und der restlichen gesellschaftlichen Tagesbelange. Im Song selber geht es allerdings nicht in erster Linie um Sex, sondern um frivole Unberechenbarkeit. Es sei ein bisschen ein Spionage-Thriller, der Verlangen als Abenteuer darstellt und queere Freiheiten als Action-Cinema interpretiert. Der Track an sich ist poppig, tanzbar und hat sogar noch zwei zusätzliche Mixes spendiert bekommen. Ein Dub-Mix und ein Dance-Mix. Mickey Blanco sagt, er sei gerade in einer goldigen Ära für seine persönliche Schaffensphase. Ein ganzes Album aus dieser Ära hat er bereits im Petto. Und zwar erscheint Café Paradiso dann am 4. September via Transgressive Records. Da ist Butt Sex von Mickey Blanco.
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Sex von Mickey Blanco ab dem neuen kommenden Album Café Paradiso. Musikalische Revolutionen kommen meistens nicht nur aus einem Ort oder einer Stadt. Neue Genres können entstehen in verschiedensten Strömungen aus verschiedenen Szenen und schließlich in einem ähnlichen Resultat münden. Wer es nicht glaubt, schaut zum indischen Acid House Pionier Charanjit Singh. Seinerzeit der renommierte Musiker, der an vielen Bollywood-Flicks in den 60er Jahren mitgeschaffen hat. In den 80er Jahren, wo Synthesizers aufgekommen sind, hat er traditionelle indische Ragas auf neue Roland-Synthesizers-Instrumente gespielt. Was so dabei rausgekommen ist, hat für viele Ohren sehr abgefahren gewirkt. Besonders die fast schon gurgelnden Basslines zusammen mit den repetitiven Drum Machine Grooves sind 5 Jahre später, auch in Chicago, dann zum Acid House geworden. Das Album selber, in nur 2 Tagen aufgenommen, ist die LP mit dem simplen Titel Synthesizing 10 Ragas to Disco Beats schon bald vergriffen gewesen. So hat eine Reissue am Anfang 2010. Erst jetzt tut das Label Light in the Attic Records die Platte in größerem Maß neu auflegen. Diesmal und zum ersten Mal zusammen mit dem Charanjit Singh Estate. Das kommt raus am 7. August. Ein Farbgeschmack habt ihr hier in Raga Lalit vom Charanjit Singh.

Galalit vom Terracing Sync, ob der kommende offizielle Reissue Synthesizing 10 Ragas to a Disco Beat. Und eine weitere Ikone von ein bisschen ausgefalleneren Geschmack ist sicher der Sir Richard Bishop. Seines Zeichens ist er Gründungsmitglied von der Experimental Left Field Gitarrenband Sun City Girls aus den early 80s. Damals hat sich diese Band einen Namen und Spass daraus gemacht, Songwriting ist ein bisschen extrem auszureizen. Und auch das macht er in seinem Solo-Album heutzutage. Hillbilly Erotica ist auch extrem, aber auf eine andere Art. In diesem Album, released via Drag City, geht es darum, die Frage zu beantworten, was passiert, wenn rurale amerikanische Folkmusik und Mythologie so weit getrieben werden, bis sie psychedelisch oder gar Alien werden. Es ist ein feiner Grenzgang, so dass es nicht ganz lächerlich wird, aber Hillbilly Erotica von Sir Richard Bishop bleibt in dieser Hinsicht gesamthaft interessant. Ich höre den Song auf dem neuen Album Finger Revisited.

das ist Finger Revisited vom neuen Sir Richard Bishop Album Hillbilly Erotica. Und zum Schluss Marina Herlop. Die katalanische Musikerin, eigentlich Marina Hernandez López, läuft auch eine schmale Linie zwischen klassischer Kompetenz und verspielter Weirdness. Zwar hat sie eine klassische Ausbildung absolviert, spielt als Marina Herlop aber mit sehr experimentellen Einschlägen. Mit Gesang, Gesangszersplittungen und elektronischen Effektmalerei singt sie etwa mal in einem selbst erfundenen Spruch. Auch rhythmisch ist sie vielerorts inspiriert, unter anderem auch von der indonesischen Gamelan-Musik. Mit Ja Ja hat sie jetzt ihr 5. Album und ihr erstes selbstreleased Album angekündigt. Ein quasi Konzeptalbum, wo es Ganzes begriffen werden soll und die einzelnen Stücke ineinander hineingreifen. Chake ist wohl bei der Track, der zumindest in der Mitte vom Album auftaucht. Eine gewaltsame Zelebrierung vom Leben soll das Album sein, sagt Marina Herlop. Das Song Chake hört ihr jetzt dort zum Schluss von dieser Frischausgabe. Das Album Ja Ja kommt dann am 9. Oktober.

0: Es handelt sich um das Stillen. Die Zürcher Hochschule für angewandte Wissenschaften, ZHAW, hat mit der Hilfe von Familie Larsen-Rosenquist-Stiftung eine Studie über die Stillförderung von Schweiz mit Experteninterviews gemacht. Die Hebammenprofessorin Susanne Grüka, die die Studie geleitet hat, erklärt, woran das liegt. Anders als zum Beispiel Deutschland hat die Schweiz kein nationales Stillkomitee, keine Stillstrategie.
1: Also es wird in der Schweiz auch nicht viel Geld ausgeben für Themen, die Prävention betreffen. Und Stillen hat sehr viel auch mit Prävention zu tun und nicht mit Heilung. Und darum eigentlich nicht so interessant für Politik zum Geld ausgeben. Also das sind so die Punkte, wo die Schweiz einfach schlechter abschneidet.
0: Laut einer Studie von 2024 werden fast alle Kinder in der Schweiz gut nach der Geburt gestillt. Aber ab 5 Monaten bekommen 2/3 der Kinder schon Essen dazu. Die WHO hingegen empfiehlt, in den ersten 6 Monaten nur zu stillen und mit Beikost bis 2 Jahre weiterzuführen.
1: Das Stillen ist mit einem Haufen gesundheitlichen vor allem auch Vorteile für die Mütter und ihre Kinder verbunden. Also Kinder, die weniger krank werden, zum Beispiel weniger Infektionskrankheiten haben, aber auch Mütter, da kann man ein Beispiel nennen, die weniger Brustkrebs haben, wenn Kinder gestillt werden. Das ist natürlich dann auch wieder verbunden mit gesellschaftlichen Vorteilen, das darf man nicht vergessen, dass wenn Kinder weniger krank sind, dann kostet das der Gesellschaft weniger, dann gibt es weniger Gesundheitskosten und daher ist es unseres Erachtens nicht nur für Interesse der Mütter, sondern eigentlich auch von grossem Interesse für die ganze Gesellschaft, dass Kinder gestillt werden.
0: 2/3 der Schweizer Mütter haben Probleme beim Stillen. Das tut sie davon abhalten. Dazu kommt, dass nach 3,5 Monaten der Mutterschaftsurlaub endet und viele wieder arbeiten müssen. Das erschwert das Stillen noch mehr. Wisst ihr, ob ihr seid gestillt worden? Oder wie lange? ZHAW und Susanne Grülka hat in ihrer Stillstudie Empfehlungen formuliert, die die Stillsituation in der Schweiz sollen verbessern.
1: Ja, also wir haben ja insgesamt 12 Empfehlungen formuliert und die wichtigste Empfehlung, das ist, dass wir denken, das bräuchte eine klare nationale Strategie, weil es passiert einiges, aber es ist sehr vieles lokal, was halt auch bedingt ist durch unser politisches System. Ich glaube, man muss Politik mit dem Thema konfrontieren, so gut wie es geht, versuchen Lobbyarbeit zu betreiben, sie zu involvieren.
0: Das Stillen ist gesundheitlich für das Kind und auch die Mutter gut. Doch in der Schweiz wird laut ZHAW-Studie nicht genug unterstützt. Sie wünschen sich mehr Lobbyarbeit, mehr Stillausbildung für Ärztinnen und Apotheker und sogar mehr Muttermilch-Influencer. Für Radio X, Miriam Lubrich.
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1: Uhr. 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